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1: Ich bin Katrin Müller. Alarmierende Details zum mutmaßlichen Stromsaboteur. Ermittler haben nach Angaben von NRW-Innenminister Reul im Wohnwagen des 48-Jährigen ein Notizbuch gefunden. Darin hatte der Mann handschriftlich mehr als 160 weitere Anschlagsziele vermerkt.
2: Es seien durch die Festnahme des Verdächtigen womöglich immer weitere Anschläge auf die Stromnetze verhindert worden, gibt sich der NRW-Innenminister überzeugt. Inzwischen wissen die Fahnder auch von 7 Lagern des Mannes. Bei einigen sei die Polizei bereits fündig geworden. Über 40 Abschussvorrichtungen für Raketen wurden in NRW, Brandenburg und Sachsen sichergestellt. Alles ziemlich professionell, sagt Reul. Auch wurden Substanzen zum Bau von Sprengsätzen entdeckt. In einem seiner Bekennerschreiben gibt der Mann den Kampf gegen die Stromerzeugung aus fossilen Brennstoffen als Motiv an. Tanja Wagner, Nachrichtenredaktion.
1: Bundesgesundheitsminister Linnemann strebt mehr Effizienz in der medizinischen Versorgung und der Pflege an. Es werde sehr viel Geld für Gesundheit ausgegeben. Man bekomme dafür an zu vielen Stellen aber nicht die Versorgung, die die Menschen zu Recht erwarten, sagte er in seiner ersten Rede als Ressortchef im Bundestag. Der Verband der Hausärztinnen und Hausärzte forderte von Linnemann dagegen schnelle Reformen zur Stabilisierung der hausärztlichen Versorgung. Die islamistischen Terroranschläge vom 11. September 2001 in den USA sind heute genau 25 Jahre her. Es gibt verschiedene Gedenkveranstaltungen. Der Tag hatte die Weltordnung in Frage gestellt.
3: In New York und in anderen Orten der USA wird heute den tausenden Opfern der Anschläge gedacht. Am Ground Zero, dort wo die Zwillingstürme einmal standen, sollen die Namen der Opfer verlesen werden. Am 11. September 2001 entführten Terroristen insgesamt 4 Flugzeuge. 2 davon flogen in die Türme des World Trade Centers in New York. Ein weiteres in das Pentagon nahe Washington. Ein 4. wurde von den Passagieren zum Absturz gebracht, die dadurch einen weiteren Anschlag vermieden. Aus New York, Anne Pollmann.
1: Zum Fußball. Nächster Auftaktsieg für den FC Bayern München in der Champions League. Die Münchner gewannen 5:0 gegen Bodø Glimt aus Norwegen. Niederlage dagegen für RB Leipzig. Die Sachsen unterlagen beim italienischen Debütanten Como 1907 deutlich mit 1:4.
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1: Ich bin Tine Klimach. Die islamistischen Terroranschläge vom 11. September 2001 in den USA sind heute genau 25 Jahre her. Es gibt verschiedene Gedenkveranstaltungen. Der Tag hatte die Weltordnung in Frage gestellt.
2: In New York und an anderen Orten der USA wird heute den tausenden Opfern der Anschläge gedacht. Am Ground Zero, dort wo die Zwillingstürme einmal standen, sollen die Namen der Opfer verlesen werden. Am 11. September 2001 entführten Terroristen insgesamt 4 Flugzeuge. 2 davon flogen in die Türme des World Trade Centers in New York. Ein weiteres in das Pentagon nahe Washington. Ein 4. wurde von den Passagieren zum Absturz gebracht, die dadurch einen weiteren Anschlag vermieden. Aus New York, Anne Pollmann.
1: Rente und Raumfahrt zählen zu den 2 Themenbereichen, die zum Abschluss der Beratungen des Bundeshaushalts heute im Bundestag beraten werden. Auf der Tagesordnung stehen der Etat für Arbeit und Soziales sowie der Haushalt für Forschung, Technologie und Raumfahrt. Der mit Abstand größte Ausgabenblock sind die Ausgaben für die Rentenversicherung sowie die Grundsicherung im Alter und bei Erwerbsminderung. Sie liegen bei rund 145 Milliarden Euro. Die Verbraucherzentralen warnen vor mangelnden Hinweisen auf künftige Erhöhungen von Krankenkassenbeiträgen. Die Chefin des Bundesverbands, Ramona Popp, sagte der dpa, es sei ein Unding, dass Krankenkassen ihre Versicherten nicht mehr über steigende Zusatzbeiträge informieren müssten. Damit werde ein Sonderkündigungsrecht faktisch ausgehöhlt. Die Bundesregierung müsse diesen Fehler korrigieren. Zum Sport. Tennisprofi Alexander Zverev spielt heute Abend um den Einzug ins Finale der US Open. Im Halbfinale trifft Zverev auf den Russen Karen Khachanov.
3: Nach den Australian Open, den French Open und Wimbledon steht Zverev auch im 4. Grand Slam Turnier des Jahres mindestens im Halbfinale. Das haben in der Open Era vor ihm nur 8 Männer geschafft. Im Halbfinale wartet der Russe Karen Khachanov. Gegen den hat Zverev 6 der bisherigen 9 Duelle gewinnen können. Nach dem Aus von Titelverteidiger Carlos Alcaraz gilt er jetzt als großer Favorit auf den Titel in New York. Pia Wegner, Sportredaktion.
1: Und noch die Ergebnisse der Champions League. Bayern München gewann 5:0 gegen Bodø Glimt aus Norwegen. Der RB Leipzig verlor bei Como in Italien mit 1:4.
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1: Ich bin Tine Klimach. Im Bundestag endet heute die erste Lesung der Haushaltspläne der Bundesregierung für das kommende Jahr. Unter anderem redet noch Arbeitsministerin Bärbel Baas. Sie ist für die umstrittene Rentenreform zuständig. Nur einer von vielen Punkten, der von der Opposition kritisiert wird.
2: Als die Rentenkommission ihre Reformvorschläge vorgelegt hat, sagten Kanzler Merz und Arbeitsministerin Baas, genauso machen wir das, und zwar alles. Inzwischen stellt aber auch Baas etwa das geplante Aus der abschlagsfreien Rente nach 45 Beitragsjahren wieder in Frage. Würde die Regierung damit eingehen auf Bedenken der Bevölkerung, die sich im AfD-Sieg bei der Landtagswahl in Sachsen-Anhalt ausgedrückt haben, oder zeigen neue interne Diskussionen, dass Union und SPD nichts auf die Reihe bekommen? Darüber wird im Bundestag heute gestritten werden. Aus Berlin, Jan-Henna Reitze.
1: Mit Schweigeminuten, Glockenschlägen und Lichtinstallationen gedenken die USA heute 25 Jahre nach den Terroranschlägen vom 11. September der Opfer. Im Zentrum der Gedenkveranstaltungen stehen erneut die Orte, die damals angegriffen wurden. Das World Trade Center in New York, das Pentagon bei Washington sowie ein Feld im US-Bundesstaat Pennsylvania, auf das ein Flugzeug abgestürzt war. Bei den Angriffen vor 25 Jahren hatten Extremisten der Terrororganisation Al-Qaida 4 Flugzeuge entführt und 2 davon in die Zwillingstürme des World Trade Centers gesteuert. Im Osten der Schweiz sind bei einem Unfall eines niederländischen Reisebusses mehrere Menschen ums Leben gekommen. Weitere Personen wurden verletzt, wie die Polizei mitteilte. Der Unfall ereignete sich demnach im Kanton Graubünden.
3: Rund 50 Menschen saßen wohl im Bus, als es zu dem folgenschweren Unfall kam. Sie waren Berichten zufolge auf dem Weg nach Österreich und zu einem Tagesausflug in der Schweiz. Der endete in einer Katastrophe. Laut Polizei krachte der Reisebus gegen eine Leitplanke, kippte um und blieb auf der Seite liegen. Die niederländische Reiseorganisation, für die der Bus unterwegs war, ist erschüttert. Unsere Gedanken sind bei allen Betroffenen und ihren Angehörigen, hieß es in einer Stellungnahme. Katrin Müller, Nachrichtenredaktion.
1: Zum Sport. Der FC Bayern München ist mit einem Sieg in die Champions League gestartet. Die Münchner gewannen zu Hause mit 5:0 gegen Bodø Glimt aus Norwegen. Der RB Leipzig verlor im italienischen Como mit 1:4. Und bei den US Open steht Alexander Zverev im Halbfinale. Er trifft am Abend auf den Russen Karen Khachanov.
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1: Ich bin Tine Klimach. Von islamistischen Terroristen gesteuerte Flugzeuge schlagen in die Türme des World Trade Centers in New York ein, die brennen und schließlich einstürzen. Die Anschläge vom 11. September 2001 in den USA haben die Welt verändert. Heute sind sie genau 25 Jahre her.
2: Es gibt verschiedene Gedenkzeremonien, die zentrale aber findet auf dem Gelände des World Trade Centers in Lower Manhattan statt. Und dort werden traditionell die Namen der 3000 Opfer verlesen. Nur ist in diesem Jahr eine Schweigeminute für diejenigen, die an den Folgen von mit dem 11. September in Verbindung stehenden Krankheiten gestorben sind. Das sind mittlerweile mehrere 10.000. Und ab 15 Uhr ist der Memorial Plaza dann für die Öffentlichkeit zugänglich. Aus New York, Anne Pollmann.
1: Der Bundestag debattiert heute am letzten Tag der Haushaltswoche über den mit Abstand größten Etat, den für Arbeit und Soziales. Arbeitsministerin Bärbel Baas plant für das nächste Jahr allein für Zuschüsse zur Rentenversicherung, für die Grundsicherung im Alter und bei Erwerbsminderung gut 145 Milliarden Euro ein. Insgesamt umfasst ihr Etat mehr als 200 Milliarden Euro. Die Verbraucherzentralen warnen vor mangelnden Hinweisen auf künftige Erhöhungen von Krankenkassenbeiträgen. Verbandschefin Ramona Popp kritisiert, dass Krankenkassen ihre Versicherten nicht mehr über steigende Zusatzbeiträge informieren müssen.
3: Hintergrund ist eine Regelung im Sparpaket der schwarz-roten Koalition, mit der die bisherige Pflicht zu Anschreiben gestrichen wurde. Begründung: Entbürokratisierung. Aus Sicht der Verbraucherschützerin wird das Sonderkündigungsrecht dadurch faktisch ausgehöhlt. Sie fordert, die Kassen wieder grundsätzlich zur Information per Brief zu verpflichten. Eine Information über die Webseite reicht auf keinen Fall aus, so Pop. Im schlimmsten Fall bemerken Versicherte die Beitragserhöhung erst, wenn ihr Nettogehalt geringer ausfällt. Dann könnte das Sonderkündigungsrecht bereits nicht mehr greifen, warnt sie. Aus Berlin, David Riemer.
1: Zum Sport. Nächster Auftaktsieg für den FC Bayern München in der Champions League. Die Münchner gewannen 5:0 gegen Bodø Glimt aus Norwegen. Niederlage dagegen für RB Leipzig. Die Sachsen unterlagen beim italienischen Debütanten Como mit 1:4.
4: Wetter. Viel Sonne, wenige Wolken und im Mittel 29 Grad erwarten heute Lanzarote und Fuerteventura. Der Nordostwind weht mäßig, an offenen Küsten zeitweise kräftiger. Sonnenuntergang ist um 20.06 Uhr. In Famara erreicht das Wasser um 13.32 Uhr seinen Fluthöchststand.
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5: Na, da starten wir doch ins Wochenende. Ich begrüße Sie um 7:45 Uhr. Einen guten Morgen wünsche ich Ihnen. Hier ist Lionel Richie.

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1: So, einen wunderschönen guten Tag. Zurück beim Spanischkurs. Ich will auch gar nicht groß wiederholen, was wir gestern gemacht haben, sondern gleich mit den Fragen beginnen, bei denen wir gestern aufgehört haben. Nämlich, es fehlten die Fragen, auf die ich direkt mit Ja oder Nein antworten muss. So, wenn ich frage, hat Maria Hunger? Dann übersetze ich wortwörtlich, hat, tiene, Maria, Hunger wäre hambre. Ich werde also nicht irgendwie was umsetzen oder sowas, die Struktur ist genau die gleiche. Ich kann auch hier nochmal wiederholen, das gilt nur für die Fragen, die so kurz sind. Ja, sobald wir irgendwelche anderen Informationen mit einbauen wollen, müssen wir die Regeln in Betracht ziehen, die auch ganz normal für den Satzbau im Spanischen gelten. Gestern hatte ich das Beispiel mit den Verben, die man nicht trennen darf. Und es gibt natürlich noch viele andere Regeln. Aber erstmal, wir wollen ja anfangen bei den kleinen Fragen und den kurzen Sätzen. Das heißt, da können wir wirklich wörtlich aus dem Deutschen ins Spanische übersetzen. Noch eine Sonderheit, die ich Ihnen jetzt nicht zeigen kann, sondern nur erklären kann. Die Spanier haben bei dem Beginn einer Frage ein umgedrehtes Fragezeichen am Satzanfang. Oder zu Beginn der Frage. Das ist damit, also ich finde es sehr praktisch, denn wenn ich jetzt einen Text lese und im Deutschen einen Text lese, dann sehe ich erst am Ende des Satzes bzw. der Frage, dass es eine Frage ist durch das Fragezeichen. Wenn ich es nicht vorher schon an einem Fragewort erkennen kann. Die Spanier haben das jetzt so am Anfang, damit ich automatisch schon zu Beginn weiß, aha, gleich muss ich die Stimme heben. Das heißt, wir können im Spanischen uns besser auf den Tonfall einstellen, da wir das umgedrehte Fragezeichen zu Beginn der Frage sehen. So, und jetzt werde ich Ihnen noch ein paar Vokabeln mit auf den Weg geben, nämlich die ganzen Fragewörter. Versuchen Sie mitzuschreiben, wenn Sie es aufnehmen können, wäre das natürlich besser. Ich lese trotzdem langsam, damit Sie wirklich mitschreiben können. Ich hoffe, alle haben jetzt einen Stift zur Hand. Und zwar die Fragewörter. Donde. Wo. De donde. Woher. A donde. Heißt wohin. Que. Was. Por qué. Heißt warum. Para qué. Wofür. Cuál. Welcher, welches, welche. Je nachdem, was Sie benutzen. Dann haben wir noch quién. Für wer. A quién. Für wen oder wem. Die Spanier unterscheiden hier nicht zwischen Dativ und Akkusativ. A quién. Dann haben wir de quién, von wem, cuándo, wann, cuánto, wie viel und cómo wäre wie. So, Sie müssen natürlich darauf achten, cuándo mit de wäre wann, cuánto mit t wäre wie viel. Und ich lese jetzt nochmal nur auf Spanisch vor. Donde, de donde, a donde, qué, por qué, para qué, cuál, quién, a quién, de quién, cuándo, cuánto. Und cómo. So, das wären die Fragewörter. Ich hoffe, ich habe jetzt keins vergessen. Ja, die sollten Sie natürlich so schnell wie möglich auswendig lernen. Ich hoffe, Sie lernen ohnehin jeden Tag ein paar Vokabeln. Es würde reichen, wenn es 3 wären. Wenn Sie 3 Vokabeln am Tag lernen, reicht das vollkommen aus, um mit der Zeit richtig viel und gut Spanisch zu sprechen. Ja, ich habe jetzt auch noch eine kleine Hausaufgabe. Bis zum nächsten Mal. Fände ich es doch nett, wenn Sie übersetzen könnten. Wann kommst du nach Teneriffa? Wo wohnst du in Deutschland? Wollen Sie nach Frankreich fahren? Wollen Sie nach Frankreich fahren? Warum ist Anna krank? Warum ist Anna krank? Dann bist du verrückt? Das ist übrigens eine Redewendung, die hier sehr, sehr häufig benutzt wird. Bist du verrückt? Dann woher kommen Sie? Woher kommen Sie? Was kosten die Äpfel? Kommst du mit? Bei dem kommst du mit, dürfen Sie es sich nicht komplizierter machen, als es ist. Kommst du mit? Und als letztes, wollen Sie Kaffee oder Tee? Wollen Sie Kaffee oder Tee? So, ich wünsche viel Spaß dabei. Sie haben jetzt ein paar Tage Zeit. Und ja, hoffe, Sie wieder am Montag begrüßen zu dürfen. Bis dahin, schönes Wochenende. Hasta luego. Tschüss.
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2: Mit Fabian von Davans. Die Nationalpolizei hat in Recife drei mutmaßliche Drogendealer festgenommen. Die Ermittler haben mehrere Verkaufsstellen im Stadtgebiet kontrolliert. Dabei sind Drogen und weitere Beweismittel sichergestellt worden. Der Einsatz hat sich gegen den Straßenhandel in kleineren Mengen gerichtet. Die Polizei will damit auch weitere Straftaten im Umfeld dieser Verkaufsstellen eindämmen. Mehr als 10 Kilogramm Haschisch sind im Hafen von Morojable auf Fuerteventura sichergestellt worden. Die Guardia Civil hat einen Reisenden vor dem Einschiffen kontrolliert und festgenommen. Der Mann wollte Fuerteventura offenbar mit der Fähre verlassen. Gegen ihn läuft jetzt ein Verfahren wegen Drogenhandels. Die sichergestellte Ware ist als sogenannter Haschisch-Pollen verpackt gewesen. Eine britische Familie ist nach dem Ausfall ihres Rückfluges auf Lanzarote gestrandet. Ursache ist eine Computerpanne bei der britischen Flugsicherung gewesen. Das Problem hat rund 1200 Flüge und mehr als 65.000 Reisende betroffen. Die Familie hat zunächst am Flughafen übernachten müssen. Für eine spätere Hotelnacht sind rund 1000 Euro fällig gewesen.
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2: Wetter. Auf Lanzarote und Fuerteventura wird es heute überwiegend sonnig. Die Höchstwerte liegen im Mittel bei 29 Grad. Dazu weht ein zeitweise kräftiger Nordostwind. An der Westküste Lanzarotes ist gegen 14.30 Uhr Fluthöchststand. Die Wassertemperatur liegt um 23 Grad.
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Na, Lenny Kravitz war das. Und wir haben übrigens im Laufe der Sendung auch noch mehr Lokalnachrichten für Sie. Na, die Wetterprognose mit dabei, der Veranstaltungskalender und auch die Interviewtime. Aber jetzt wird es erstmal Zeit für die Nachrichten aus Deutschland und der Welt. Und vorher haben wir auch noch Music. Die Heavy Tones haben wir aufgelegt. Und das ist Adele.

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1: Ich bin Tine Klimach. Die Terroranschläge vom 11. September in den USA sind heute genau 25 Jahre her. Es gibt verschiedene Gedenkveranstaltungen. Islamistische Terroristen hatten entführte Flugzeuge unter anderem in die Türme des World Trade Centers in New York gesteuert.
2: Hier in Washington schlug ein Flugzeug eine tiefe Schneise ins Pentagon. Und wie jedes Jahr werden auch hier an der Stätte des Terrors die Namen der Opfer verlesen. Präsident Trump wird wohl dabei sein, denn an Ground Zero in New York, wo er eigentlich eine Rede halten wollte, haben die Veranstalter ihm den Mund verboten. Keine politischen Ansprachen, nur Gedenken und Namen. Diese Woche machte Trump Schlagzeilen mit der Behauptung, er habe am Tag nach den Terroranschlägen an Ground Zero beim Aufräumen geholfen, was große Zweifel weckt, denn keiner hat ihn gesehen. Aus den USA, Tina Eck.
1: In gut einer Woche wird in Mecklenburg-Vorpommern und in Berlin eine neue Landesregierung gewählt. In Mecklenburg-Vorpommern können den Umfragen zufolge AfD und SPD mit vielen Stimmen rechnen. In Berlin Linke und CDU. Das unterstreichen auch aktuelle Daten unter anderem aus dem ZDF-Politbarometer.
3: Auf 37% kann die AfD dem aktuellen ZDF-Politbarometer zufolge in Mecklenburg-Vorpommern hoffen. 3 Punkte dahinter liegt die SPD von Ministerpräsidentin Schwesig. Sie zieht, viele im Land vertrauen ihr und wollen sie wieder als Landeschefin. In Berlin kommt die Linke den ZDF-Zahlen nach auf 23% und damit auf Platz 1. Es folgt die CDU mit 21%. Gewählt wird in Mecklenburg-Vorpommern und der Hauptstadt am 20. September. Aus Berlin, Lea Matschullert.
1: Im Juni ist die Zahl der Unternehmensinsolvenzen in Deutschland wieder deutlich gestiegen. Die Amtsgerichte registrierten über 2200 Anträge und damit fast 16% mehr als ein Jahr davor, wie das Statistische Bundesamt berichtet. Für das erste Halbjahr ergibt sich damit eine Gesamtzahl von fast 13.000 beantragten Unternehmensinsolvenzen. Einen höheren Wert für ein erstes Halbjahr hatte es zuletzt im Jahr 2013 gegeben. An diesem Wochenende können Kinogänger an vielen Orten in Deutschland Filme für 5 Euro schauen. Mehr als 700 Kinos beteiligen sich an dem sogenannten Kinofest Samstag und Sonntag. Eine Übersicht über die teilnehmenden Kinos gibt es auf der Internetseite daskinofest.de. Karten sollte man am besten vorher online buchen.
4: Wetter. Auf Lanzarote und Fuerteventura wird es heute überwiegend sonnig. Die Höchstwerte liegen im Mittel bei 29 Grad. Dazu weht ein zeitweise kräftiger Nordostwind. An der Westküste Lanzarotes ist gegen 14.30 Uhr Fluthöchststand. Die Wassertemperatur liegt um 23 Grad.
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5: Na, starten wir ja ins Wochenende. Ich begrüße Sie an diesem Freitag. Einen guten Morgen wünsche ich Ihnen. Hier ist Anastasia.

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Na, Sade war das. Und bei uns wird im Laufe der Sendung auch noch mehr um die Fiesta zu Ehren Nuestra Señora de los Dolores gehen. Da haben wir alle Infos für Sie, denn die Los Dolores ist ja die Schutzpatronin unserer Insel. Ist eine ganz traditionelle Fiesta. Die ist auch schon im vollen Gange und zwar in Mancha Blanca in der Gemeinde Tinajo. Und da findet morgen aus Anlass dessen eine große Romaria statt. Da wird gepilgert, aber ja, wir haben im Laufe der Sendung auch noch jede Menge mehr Infos dazu für Sie, denn jetzt wird es erstmal Zeit für die Nachrichten aus Deutschland und der Welt. Und vorher haben wir auch noch Music, die Soul Sonics haben wir aufgelegt und das hier ist Gino Vanelli.

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1: Ich bin Tine Klimach. Die islamistischen Terroranschläge vom 11. September 2001 in den USA sind heute genau 25 Jahre her. Es gibt verschiedene Gedenkveranstaltungen. Der Tag hatte die Weltordnung in Frage gestellt.
2: In New York und an anderen Orten der USA wird heute den tausenden Opfern der Anschläge gedacht. Am Ground Zero, dort wo die Zwillingstürme einmal standen, sollen die Namen der Opfer verlesen werden. Am 11. September 2001 entführten Terroristen insgesamt 4 Flugzeuge. 2 davon flogen in die Türme des World Trade Centers in New York. Ein weiteres in das Pentagon nahe Washington. Ein viertes wurde von den Passagieren zum Absturz gebracht, die dadurch einen weiteren Anschlag vermieden. Aus New York, Anne Pollmann.
1: Der Vorsitzende der Innenministerkonferenz, Hamburg-Senator Andi Grote, unterstützt den Vorschlag, die Voraussetzungen für ein AfD-Verbotsverfahren zu prüfen. Eine Bund-Länder-Arbeitsgruppe wäre der nächste logische Schritt, sagte Grote dem Kölner Stadtanzeiger. Aus Sicherheitskreisen hieß es, die Innenminister von Bund und Ländern wollten nach dem Wahlerfolg der AfD in Sachsen-Anhalt den möglichen Schutz bestimmter geheimer Daten prüfen. Geschäfte, Restaurants und Dienstleister sollen künftig neben Bargeld mindestens eine digitale Bezahlmöglichkeit anbieten müssen. Das sieht ein Vorhaben von Finanzminister Klingbeil vor. Die neuen Regeln sollen nächstes Jahr umgesetzt werden. Bargeld soll weiterhin akzeptiert werden.
3: Beim Kaffee für 3 Euro soll es genauso funktionieren wie beim großen Einkauf. Eine Mindestgrenze fürs digitale Bezahlen soll es nicht geben. Extra Gebühren für Kunden auch nicht. Welches System ein Laden anbietet, darf er grundsätzlich selbst entscheiden. Ausnahmen sind zum Beispiel für Amateursportvereine oder Wohltätigkeitsverbände geplant. Klingbeils Ministerium nennt noch einen weiteren Grund für die neuen Regeln. Digitale Zahlungen hinterlassen Spuren und sollen so auch helfen, Steuerhinterziehung und Geldwäsche aufzudecken. Zoe Tassovali, Nachrichtenredaktion.
1: Bei einem schweren Reisebusunfall in der Schweiz sind 5 Menschen ums Leben gekommen. Es wurden viele weitere Urlauber verletzt, 3 darunter schwer. Der Unfall ereignete sich gestern im Kanton Graubünden. Insgesamt seien 45 Personen in dem niederländischen Bus gewesen, sagte ein Sprecher der Polizei. Die Unglücksursache ist noch unklar. Es gäbe bislang keine Erkenntnisse über Deutsche an Bord.
4: Wetter. Auf Lanzarote und Fuerteventura wird es heute überwiegend sonnig. Die Höchstwerte liegen im Mittel bei 29 Grad. Dazu weht ein zeitweise kräftiger Nordostwind. An der Westküste Lanzarotes ist gegen 14.30 Uhr Fluthöchststand. Die Wassertemperatur liegt um 23 Grad.
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5: Na, da starten wir doch ins Wochenende. Ich begrüße Sie, einen guten Morgen wünsche ich Ihnen. Hier ist Summer Corner.

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1: Mit Fabian von Davans. Ein mutmaßlicher Fall von sexuellem Kindesmissbrauch auf Fuerteventura kommt am Dienstag vor Gericht. Die Staatsanwaltschaft fordert 12,5 Jahre Haft für den Angeklagten. Ihm werden fortgesetzter sexueller Missbrauch und wiederholte Erniedrigung vorgeworfen. Außerdem beantragt die Anklage 10 Jahre Überwachung nach der Haft. Über Schuld und Strafmaß entscheidet das Provinzgericht in Las Palmas. Rettungskräfte haben eine verletzte Urlauberin aus der Caldera Blanca gebracht. Die Frau hat sich bei einem Sturz den Knöchel verstaucht. Sie konnte den Wanderweg deshalb nicht mehr selbstständig verlassen. Einsatzkräfte haben sie gesichert und anschließend zur weiteren Behandlung transportiert. Wanderer sollten auf den Vulkanrouten unbedingt festes Schuhwerk tragen und ausreichend Wasser mitnehmen. Ein Grundstücksgeschäft über mehr als 11 Millionen Quadratmeter auf Fuerteventura beschäftigt die Justiz. Eine kanarische Firma hat das Gelände vor 4 Jahren verkauft. Im Grundbuch konnte der Erwerb jedoch nicht eingetragen werden. Teile der Fläche sind offenbar nicht eindeutig zuzuordnen. Die Käuferin verlangt jetzt vom Immobilienunternehmen Aliceda eine Lösung und Schadenersatz.
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1: Wetter. Auf Lanzarote und Fuerteventura wird es heute überwiegend sonnig. Die Höchstwerte liegen im Mittel bei 29 Grad. Dazu weht ein zeitweise kräftiger Nordostwind. An der Westküste Lanzarotes ist gegen 14.30 Uhr Fluthöchststand. Die Wassertemperatur liegt um 23 Grad.
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2: Na, soweit die Lokalnachrichten und die Wetterprognose. Bei uns geht's gleich übrigens um die traditionellste Fiesta Lanzarotes, die Fiesta zu Ehren Nuestra Señora de los Dolores, was die Schutzpatronin Lanzarotes, gefeiert wird da in Mancha Blanca in der Gemeinde Tinajo. Na, da sind die Buden und Stände aufgebaut, eine kleine Kirmes und eine große Bühne für Live-Music am Abend, die Kunsthandwerkermesse dort auch eröffnet und morgen wird gepilgert. Also richtig was los dort im Rahmen der Fiesta. Und was da noch ganz genau stattfindet, dazu haben wir die Meldung bei uns gleich im Veranstalter.

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1: Die traditionellste Fiesta Lanzarotes, die Fiesta zu Ehren Nuestra Señora de los Dolores, ist ja schon im vollen Gange. De los Dolores, ja die Schutzpatronin Lanzarotes, und da gibt es morgen die große Romaria. Das heißt, es wird gepilgert von allen Orten der Insel, von Nord und Süd, wird dann gelaufen bis nach Mancha Blanca, eben zu Ehren Nuestra Señora de los Dolores, und da sehen Sie überall die Menschen über die Straßen laufen, meist gekleidet in der typisch kanarischen Tracht. Einige Straßen auch für den Autoverkehr gesperrt, vor allem je näher sie nach und nach Mancha Blanca kommen. Und da haben die Pilgerer morgen natürlich Vorfahrt. Morgen also die große Romaria. Live-Musik gibt's natürlich auch noch, denn dort beim Platz in Mancha Blanca eine große Bühne aufgebaut. Die Stände drumherum, die für Essen und Trinken sorgen, und ganz traditionell natürlich auch einer der größten Kunsthandwerkermessen Lanzarotes. Da wird wirklich alles gezeigt, was das Kunsthandwerk der Kanaren zu bieten hat. Die Kunsthandwerkermesse immer durchgehend geöffnet.

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1: Ich bin Tine Klimach. Die mit dem Iran verbündeten Houthi-Rebellen haben jemenitischen Regierungsquellen zufolge eine strategisch gelegene Insel in der Meerenge Bab al-Mandab erobert. Die Insel liegt ganz am südlichen Ende der Meerenge, die den Golf von Aden mit dem Roten Meer verbindet. Mit den jüngsten Vorstößen kontrollieren die Houthi nun die gesamte Küste des Roten Meeres im Jemen. Der für den Welthandel enorm wichtige Schifffahrtsweg dürfte damit noch stärker bedroht werden als bisher. Bundesarbeitsministerin Bärbel Baas verspricht Vertrauensschutz für angehende Rentnerinnen und Rentner. Die abschlagsfreie Rente nach 45 Versicherungsjahren werde nicht kurzfristig abgeschafft, sagte sie im Bundestag.
2: Das Thema Rente nach 45 Versicherungsjahren ist im Gespräch. Ich will den Menschen, die gerade Angst haben, dass es übermorgen abgeschafft wird und dass ihre Verträge, die sie jetzt abgeschlossen haben, schon nicht mehr gelten. Es wird einen Vertrauensschutz geben, darauf können sich alle verlassen.
1: Bei den aktuellen Haushaltsverhandlungen verantwortet Bundessozialministerin Baas den größten Einzeletat. Ihr Etat umfasst insgesamt ein Volumen von über 200 Milliarden Euro. Die Terroranschläge vom 11. September in den USA sind heute genau 25 Jahre her. Es gibt verschiedene Gedenkveranstaltungen. Islamistische Terroristen hatten entführte Flugzeuge unter anderem in die Türme des World Trade Centers in New York gesteuert.
3: Hier in Washington schlug ein Flugzeug eine tiefe Schneise ins Pentagon. Und wie jedes Jahr werden auch hier an der Stätte des Terrors die Namen der Opfer verlesen. Präsident Trump wird wohl dabei sein, denn an Ground Zero in New York, wo er eigentlich eine Rede halten wollte, haben die Veranstalter ihm den Mund verboten. Keine politischen Ansprachen, nur Gedenken und Namen. Diese Woche machte Trump Schlagzeilen mit der Behauptung, er habe am Tag nach den Terroranschlägen an Ground Zero beim Aufräumen geholfen, was große Zweifel weckt, denn keiner hat ihn gesehen. Aus den USA, Tina Eck.
1: Die Verbraucherzentralen warnen vor mangelnden Hinweisen auf künftige Erhöhungen von Krankenkassenbeiträgen. Die Chefin des Bundesverbands, Ramona Popp, sagte der dpa, es sei ein Unding, dass Krankenkassen ihre Versicherten nicht mehr über steigende Zusatzbeiträge informieren müssten. Damit werde ein Sonderkündigungsrecht faktisch ausgehöhlt. Die Bundesregierung müsse diesen Fehler korrigieren.
4: Wetter. Auf Lanzarote und Fuerteventura wird es heute überwiegend sonnig. Die Höchstwerte liegen im Mittel bei 29 Grad. Dazu weht ein zeitweise kräftiger Nordostwind. An der Westküste Lanzarotes ist gegen 14.30 Uhr Fluthöchststand. Die Wassertemperatur liegt um 23 Grad.

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1: Ich bin Tine Klimach. Arbeitsministerin Bärbel Bass hält an einer umfassenden Rentenreform fest. Im Bundestag machte sie aber ein Versprechen. Wer kurz vor der Rente steht, soll sich auf Vertrauensschutz verlassen können.
2: Die abschlagsfreie Rente nach 45 Versicherungsjahren ist seit Monaten sehr stark umstritten. Die Rentenkommission will sie abschaffen und Bas unterstützt diesen Vorschlag. Es soll aber gleichzeitig Übergangsfristen geben, damit sich die Regeln nicht plötzlich für Menschen ändern, die kurz vor dem Ruhestand stehen. Bas sagt, ohne Reformen drohen auf Dauer höhere Beiträge oder niedrigere Renten. Außerdem will sie Menschen besser absichern, die aus gesundheitlichen Gründen nicht bis ins hohe Alter arbeiten können. Zoe Tassovali, Nachrichtenredaktion.
1: In gut einer Woche wird in Mecklenburg-Vorpommern und in Berlin eine neue Landesregierung gewählt. In Mecklenburg-Vorpommern können den Umfragen zufolge AfD und SPD mit vielen Stimmen rechnen. In Berlin Linke und CDU. Das unterstreichen auch aktuelle Daten unter anderem aus dem ZDF-Politbarometer.
3: Auf 37% kann die AfD dem aktuellen ZDF-Politbarometer zufolge in Mecklenburg-Vorpommern hoffen. 3 Punkte dahinter liegt die SPD von Ministerpräsidentin Schwesig. Sie zieht, viele im Land vertrauen ihr und wollen sie wieder als Landeschefin. In Berlin kommt die Linke den ZDF-Zahlen nach auf 23% und damit auf Platz 1. Es folgt die CDU mit 21%. Gewählt wird in Mecklenburg-Vorpommern und der Hauptstadt am 20. September. Aus Berlin, Lea Matschullert.
1: Die mit dem Iran verbündeten Houthi-Rebellen erhalten weitreichenden Zugriff auf eine der wichtigsten Schifffahrtsrouten der Welt. Sie haben eine strategisch gelegene Insel erobert. Die Insel liegt ganz am südlichen Ende der Meerenge, die den Golf von Aden mit dem Roten Meer verbindet. Die Houthi hatten dort in den vergangenen Jahren mehrfach Schiffe angegriffen und teils versenkt oder diese gekapert. Bei einem schweren Reisebusunfall in der Schweiz sind 5 Menschen ums Leben gekommen. Es wurden viele weitere Urlauber verletzt, 3 darunter schwer. Der Unfall ereignete sich gestern im Kanton Graubünden. Insgesamt seien 45 Personen in dem niederländischen Bus gewesen, sagte ein Sprecher der Polizei. Die Unglücksursache ist noch unklar. Es gäbe bislang keine Erkenntnisse über Deutsche an Bord.
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5: Auf Lanzarote und Fuerteventura wird es heute überwiegend sonnig. Die Höchstwerte liegen im Mittel bei 29 Grad. Dazu weht ein zeitweise kräftiger Nordostwind. An der Westküste Lanzarotes ist gegen 14.30 Uhr Fluthöchststand. Die Wassertemperatur liegt um 23 Grad.
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1: Mit Fabian von Davans. Das Hotel Tres Islas bei Coralejo darf modernisiert, aber nicht vollständig nach eigenen Plänen erweitert werden. Die Küstenbehörde hat 6 zusätzliche Zimmer im 6. Stock abgelehnt. Sie würden die bisherige genehmigte Nutzung verändern. Das Gebäude steht auf einem öffentlichen Küstengrund in einem europäischen Schutzgebiet. Reparaturen und andere Modernisierungsarbeiten bleiben dagegen grundsätzlich erlaubt. Eine Veranstaltung mit rund 200 Besuchern hat in Arrecife ohne gültige Genehmigung stattgefunden. Nach einem Polizeibericht haben auch Feuerlöscher, Sanitätsmaterial und ein Rettungswagen gefehlt. Die Betreiber der 3 Imbisswagen haben sich auf eine Erlaubnis per WhatsApp berufen. Der betroffene Sonntag ist im offiziellen Veranstaltungskalender jedoch nicht genehmigt gewesen. Blau-Liva hat im Rechtsstreit um einen geplanten Windpark einen wichtigen Erfolg erzielt. Spaniens oberstes Gericht hat eine frühere Entscheidung aufgehoben. Das kanarische Gericht muss die Einwände der Gemeinde jetzt inhaltlich prüfen. Blau-Liva hatte sich bei seinem Einspruch an die Rechtsmittelbelehrung der Regionalregierung gehalten. Daraus darf der Gemeinde kein Nachteil entstehen.
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1: Viel Sonne und nur einzelne Wolken bestimmen den Nachmittag. Im Durchschnitt werden 29 Grad erreicht. Der Nordostwind bleibt deutlich spürbar. In Famara folgt gegen 20.45 Uhr der Ebbe-Tiefstand. Die Wassertemperatur liegt weiterhin um 23 Grad.
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1: Ich bin Thomas Bleskin. Wer im Laden, Restaurant oder beim Friseur bezahlen will, soll künftig die Wahl zwischen Bargeld und digitaler Zahlung haben. Bundesfinanzminister Klingbeil plant, dass Unternehmen zusätzlich zum Bargeld mindestens eine gängige Bezahlmöglichkeit per Karte, Handy oder Uhr anbieten müssen. Das soll auch für kleine Beträge gelten.
2: Beim Kaffee für 3 Euro soll's genauso funktionieren wie beim großen Einkauf. Eine Mindestgrenze fürs digitale Bezahlen soll's nicht geben. Extra Gebühren für Kunden auch nicht. Welches System ein Laden anbietet, darf er grundsätzlich selbst entscheiden. Ausnahmen sind zum Beispiel für Amateursportvereine oder Wohltätigkeitsverbände geplant. Klingbeils Ministerium nennt noch einen weiteren Grund für die neuen Regeln. Digitale Zahlungen hinterlassen Spuren und sollen so auch helfen, Steuerhinterziehung und Geldwäsche aufzudecken. Zoe Tassovali, Redaktion.
1: Die AfD-Bundestagsfraktion hat nach eigenen Angaben Strafanzeige gegen Bundeskanzler Merz gestellt. Anlass ist eine Äußerung des Kanzlers während der Haushaltsberatungen im Bundestag. Merz hatte die AfD-Forderung nach sogenannter Remigration als ethnische Säuberung nach Herkunft und Hautfarbe bezeichnet.
3: Merz genießt als Bundestagsabgeordneter einen besonderen Schutz. Laut Grundgesetz darf ein Abgeordneter zu keiner Zeit wegen einer Äußerung im Parlament gerichtlich verfolgt werden. Es gibt allerdings eine Ausnahme, verleumderische Beleidigungen. Das sieht der parlamentarische Geschäftsführer der AfD-Fraktion Brandner im aktuellen Fall gegeben. Behörden dürfen gegen einen Abgeordneten ermitteln. Für eine Anklage muss der Bundestag allerdings über die Aufhebung der Immunität entscheiden. David Riemer, Berlin.
1: Der Welthandel könnte durch einen neuen Vorstoß der Houthi-Rebellen im Jemen zusätzlich unter Druck geraten. Nach Angaben jemenitischer Regierungsquellen haben sie eine wichtige Insel am Eingang zum Roten Meer erobert. Durch die betroffene Meerenge verläuft eine der wichtigsten Handelsrouten zwischen Europa und Asien. Die USA erinnern heute an die Terroranschläge vom 11. September 2001, die sich zum 25. Mal jähren. Im Mittelpunkt stehen Gedenkveranstaltungen in New York, am Pentagon bei Washington und in Pennsylvania. Angehörige verlesen am früheren World Trade Center die Namen der fast 3000 Todesopfer. Erstmals ist dort auch eine Schweigeminute für Menschen vorgesehen, die später an den Folgen der Anschläge starben.
4: Wetter. Viel Sonne und nur einzelne Wolken bestimmen den Nachmittag. Im Durchschnitt werden 29 Grad erreicht. Der Nordostwind bleibt deutlich spürbar. In Famara folgt gegen 20.45 Uhr der Ebbe-Tiefstand. Die Wassertemperatur liegt weiterhin um 23 Grad.
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5: Damit wünschen wir Ihnen richtig schönen Freitagnachmittag, heute der 11. September. Willkommen zur Siesta, zur Mittagspause. Jetzt mit John Waite aus Australien und Missing You.

Bessie McCartney und Beautiful Soul. Jetzt wird's verdammt funky im Radio. Wir feiern die niederländische Saxophon-Queen, anders kann man sie nicht nennen, Candy Dulfer, aus ihrem weltweiten Mega-Debütalbum von 1990. Haben wir jetzt hier schönen Club-Groove. Hier ist Candy Dulfer und There Goes the Neighborhood hier bei Atlantis FM.

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Tani Williams und What is Black Music. Wenn Sie am Wochenende, vielleicht heute am Freitag schon, Richtung Puerto del Carmen Ihr Ziel ansteuern mit dem Auto, dann haben wir einen schönen Tipp für Sie, um sich den Stress zu ersparen und die endlosen Runden an der überfüllten Strandpromenade. Unser Tipp von Atlantis FM, steuern Sie direkt das Einkaufszentrum Biosfera Plaza an. Da parken Sie im hellen, schattigen Parkhaus, nämlich komplett kostenlos und sind zu Fuß in 10 Minuten mitten im Geschehen. Sollte da wirklich mal wirklich alles voll sein, was ich eigentlich noch nie erlebt habe, dann gibt's direkt nebenan in der Calle Juan Carlos einen riesigen freien Schotterparkplatz, der ebenfalls gratis ist. Also keine Knöllchen riskieren, entspannt das Auto abstellen und ab an die Promenade für ein Eis in der Sonne. Schönen Tag auf Lanzarote. Parken geht wunderbar, also Biosfera Plaza im Einkaufszentrum dort.

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2: So, einen wunderschönen guten Tag. Zurück beim Spanischkurs. Ich will auch gar nicht groß wiederholen, was wir gestern gemacht haben, sondern gleich mit den Fragen beginnen, bei denen wir gestern aufgehört haben. Nämlich, es fehlten die Fragen, auf die ich direkt mit Ja oder Nein antworten muss. So, wenn ich frage, hat Maria Hunger? Dann übersetze ich wortwörtlich, hat, tiene, Maria, Hunger wäre hambre. Ich werde also nicht irgendwie was umsetzen oder sowas, die Struktur ist genau die gleiche. Ich kann auch hier nochmal wiederholen, das gilt nur für die Fragen, die so kurz sind. Ja, sobald wir irgendwelche anderen Informationen mit einbauen wollen, müssen wir die Regeln in Betracht ziehen, die auch ganz normal für den Satzbau im Spanischen gelten. Gestern hatte ich das Beispiel mit den Verben, die man nicht trennen darf. Und es gibt natürlich noch viele andere Regeln. Aber erstmal, wir wollen ja anfangen bei den kleinen Fragen und den kurzen Sätzen. Das heißt, da können wir wirklich wörtlich aus dem Deutschen ins Spanische übersetzen. Noch eine Sonderheit, die ich Ihnen jetzt nicht zeigen kann, sondern nur erklären kann. Die Spanier haben bei dem Beginn einer Frage ein umgedrehtes Fragezeichen am Satzanfang. Oder zu Beginn der Frage. Das ist damit, also ich finde es sehr praktisch, denn wenn ich jetzt einen Text lese und im Deutschen einen Text lese, dann sehe ich erst am Ende des Satzes bzw. der Frage, dass es eine Frage ist durch das Fragezeichen. Wenn ich es nicht vorher schon an einem Fragewort erkennen kann. Die Spanier haben das jetzt so am Anfang, damit ich automatisch schon zu Beginn weiß, aha, gleich muss ich die Stimme heben. Das heißt, wir können im Spanischen uns besser auf den Tonfall einstellen, da wir das umgedrehte Fragezeichen zu Beginn der Frage sehen. So, und jetzt werde ich Ihnen noch ein paar Vokabeln mit auf den Weg geben, nämlich die ganzen Fragewörter. Versuchen Sie mitzuschreiben, wenn Sie es aufnehmen können, wäre das natürlich besser. Ich lese trotzdem langsam, damit Sie wirklich mitschreiben können. Ich hoffe, alle haben jetzt einen Stift zur Hand. Und zwar die Fragewörter. Donde? Wo? De donde? Woher? A donde? Heißt wohin? ¿Qué? Was? ¿Por qué? Heißt warum? ¿Para qué? Wofür? ¿Cuál? Welcher, welches, welche, je nachdem, was Sie benutzen. Dann haben wir noch ¿Quién? Für wer? A quien, für wen oder wem. Die Spanier unterscheiden hier nicht zwischen Dativ und Akkusativ. A quien. Dann haben wir de quien, von wem. Cuando, wann. Cuánto, wie viel. Und cómo wäre wie. So, Sie müssen natürlich darauf achten, cuando mit D wäre wann, cuanto mit T wäre wie viel. Und ich lese jetzt nochmal nur auf Spanisch vor. Donde, de donde, a donde, qué, por qué, para qué, cuál, quién, ¿a quién? ¿De quién? ¿Cuándo? ¿Cuánto? ¿Und cómo? So, das wären die Fragewörter. Ich hoffe, ich habe jetzt keins vergessen. Ja, die sollten Sie natürlich so schnell wie möglich auswendig lernen. Ich hoffe, Sie lernen ohnehin jeden Tag ein paar Vokabeln. Es würde reichen, wenn es 3 wären. Wenn Sie 3 Vokabeln am Tag lernen, reicht das vollkommen aus, um mit der Zeit richtig viel und gut Spanisch zu sprechen. Ja, ich habe jetzt auch noch eine kleine Hausaufgabe. Bis zum nächsten Mal. Fände ich es doch nett, wenn Sie übersetzen könnten. Wann kommst du nach Teneriffa? Wo wohnst du in Deutschland? Wollen Sie nach Frankreich fahren? Wollen Sie nach Frankreich fahren? Warum ist Anna krank? Warum ist Anna krank? Dann bist du verrückt? Das ist übrigens eine Redewendung, die hier sehr, sehr häufig benutzt wird. Bist du verrückt? Dann woher kommen Sie? Woher kommen Sie? Was kosten die Äpfel? Kommst du mit? Bei dem kommst du mit, dürfen Sie es sich nicht komplizierter machen, als es ist. Kommst du mit? Und als letztes, wollen Sie Kaffee oder Tee? Wollen Sie Kaffee oder Tee? So, ich wünsche viel Spaß dabei. Sie haben jetzt ein paar Tage Zeit. Und ja, hoffe, Sie wieder am Montag begrüßen zu dürfen. Bis dahin, schönes Wochenende. Hasta luego. Tschüss.
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1: Ich bin Thomas Bleskin. Läden oder Restaurants, in denen man nur bar bezahlen kann, soll es künftig nicht mehr geben. Nach Plänen von Bundesfinanzminister Klingbeil sollen Unternehmen zusätzlich zum Bargeld mindestens eine digitale Bezahlmöglichkeit anbieten, etwa per Karte, Handy oder Uhr. Das soll auch für kleine Beträge gelten.
2: Beim Handel kommt der Plan gar nicht gut an. Der Handelsverband sagt, gerade kleine Läden müssten Geräte anschaffen und Gebühren zahlen und hätten am Ende mehr Bürokratie. Ganz anders sehen das Fachleute vom Handelsforschungsinstitut Köln. Viele Kunden erwarten Kartenzahlungen inzwischen einfach. Trotzdem bleibe Bargeld gerade für ältere Menschen wichtig. Deshalb hält das Institut die Wahl zwischen beiden für sinnvoll. Für größere Händler dürfte sich ohnehin kaum was ändern. Dort kann man fast überall schon bargeldlos zahlen. Zoe Tassovali, Nachrichtenredaktion.
1: Der Welthandel könnte durch einen neuen Vorstoß der Houthi-Rebellen im Jemen zusätzlich unter Druck geraten. Nach Angaben jemenitischer Regierungsquellen haben sie eine wichtige Insel am Eingang zum Roten Meer erobert.
3: Durch die Meerenge von Bab al-Mandab verläuft die wichtigste Seehandelsroute zwischen Europa und Asien. Immer wieder kam es dort zu Angriffen auf Schiffe durch die mit Teheran verbündeten Houthis. Dass sie nun die gesamte jemenitische Küste am Roten Meer wie auch strategisch wichtige Inseln unter ihre Kontrolle gebracht haben, könnte potenziell auch dort die Schifffahrt weitgehend zum Erliegen bringen. So wie es bereits in der Straße von Hormuz der Fall ist. Für die unter hohen Ölpreisen leidende Weltwirtschaft sind das keine guten Nachrichten. Zum Vorrücken der Houthis im Jemen, Christoph Meyer.
1: Ein Vierteljahrhundert nach den Terroranschlägen vom 11. September 2001 gedenken die USA heute der Opfer. In New York, am Pentagon und in Pennsylvania sind Gedenkveranstaltungen geplant. Am früheren World Trade Center verlesen Angehörige die Namen der fast 3000 Menschen, die damals getötet wurden. Präsident Trump wird zu einer Zeremonie am Pentagon erwartet. Nach der Einigung auf einen schärferen Sparkurs bei Volkswagen will die IG Metall das Management zu Gesprächen zwingen. Dafür nutzt die Gewerkschaft eine Klausel aus dem Zukunftstarifvertrag von 2024. Das Unternehmen müsse nun erklären, wie es den Tarifvertrag einhalten will. An der Beschäftigungssicherung ändere sich dadurch nichts. Die Gespräche sollen noch bis Ende September stattfinden.
4: Wetter. Viel Sonne und nur einzelne Wolken bestimmen den Nachmittag. Im Durchschnitt werden 29 Grad erreicht. Der Nordostwind bleibt deutlich spürbar. In Famara folgt gegen 20.45 Uhr der Ebbe-Tiefstand. Die Wassertemperatur liegt weiterhin um 23 Grad.
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5: Und wir spielen für Sie die Hits im besten Mix. Neu bei uns auf der Playlist ist Tyler und Channel. Schönen Nachmittag, schönen Start ins Wochenende mit Atlantis FM. Kurz vor zwei.

0: Miro Kwai hier bei Atlantis FM und Time Won't Wait. Schönen Nachmittag hier an diesem Freitag. Heute ist der 11. September.
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Das ist Sarah Connor und Part-Time Love. Das Wochenende klopft an die Tür. Ja, lassen wir es doch herein. Ne? Wie wäre es denn mit einem schönen Ausflug, wenn Sie auf Fuerteventura sind in Cordalejo? Ein schöner Einkaufsbummel, bisschen Shopping, das macht doch immer Spaß. Haben wir gleich einen schönen Tipp für Sie. Bleiben Sie dran, vorher kommen noch die Lokal- und Regionalnachrichten hier bei Atlantis FM. Kollege Fabian ist schon da, der wird Sie gleich top informieren. Vorher gibt's noch Sunday und Bring Me Home.

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1: Mit Fabian von Davans. Mehr als 140 Aussteller präsentieren ab heute ihre Arbeiten in Mancha Blanca. Die Kunsthandwerksmesse läuft bis Dienstag täglich von 11:30 bis 10:30. Im Mittelpunkt stehen diesmal traditionelle kanarische Hüte aus Pflanzenfasern. Uruguay ist als Gastland vertreten. Vorführungen und Workshops sollen außerdem dabei helfen, alte Handwerkstechniken an jüngere Generationen weiterzugeben. Fernseher, Möbel, Matratzen und Müllsäcke haben sich neben Containern in El Cuchillo angesammelt. Eine Anwohnerin hat den Bereich als illegalen Müllplatz bezeichnet. Sie kritisiert sowohl die Verursacher als auch die ausbleibende Reaktion der Behörden. Die Abfälle beeinträchtigen das Landschaftsbild erheblich. Für größere Gegenstände müssen die vorgesehenen Entsorgungsangebote genutzt werden. Majorero-Käse ist bei einer Werbeveranstaltung in Madrid präsentiert worden. Besucher haben verschiedene Sorten gemeinsam mit Weinen aus Fuerteventura probiert. Die Inselregierung will damit regionale Produkte und das Urlaubsziel bekannter machen. Der geschützte Käse wird aus Milch der Majorera-Ziege hergestellt. Madrid gehört zu den wichtigsten Herkunftsmärkten für Urlauber auf Fuerteventura.
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1: Wetter. Viel Sonne und nur einzelne Wolken bestimmen den Nachmittag. Im Durchschnitt werden 29 Grad erreicht. Der Nordostwind bleibt deutlich spürbar. In Famara folgt gegen 20.45 Uhr der Ebbe-Tiefstand. Die Wassertemperatur liegt weiterhin um 23 Grad.

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Freitagnachmittag, vielleicht für heute. Das Einkaufszentrum El Campanario in Coralejo. Das ist erstmal super einfach zu erreichen, bietet jede Menge kostenlose Parkplätze und versprüht im charmanten kanarischen Innenhof sofort Urlaubsflair pur, das Einkaufszentrum El Campanario. Ja, da schnappen Sie sich am besten einen eisgekühlten Kaffee con leche, schlendern gemütlich durch die Geschäfte und genießen die Live-Musik, die hier freitags auch an den anderen Tagen oft geboten wird. Und unser Insider-Tipp: steigen Sie unbedingt auf den großen Glockenturm. Von dort haben Sie einen spektakulären Panoramablick über die Dünen bis rüber nach Lanzarote. Besser kann das Wochenende gar nicht starten. Also das Einkaufszentrum El Campanario in Coralejo mit dem schönen Glockenturm. Also, ne, oben stehen und gucken und das Leben genießen, sich aufs Wochenende freuen. Das ist es doch. Viel Spaß dabei.

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1: Ich bin Thomas Bleskin. Wer im Laden, Restaurant oder beim Friseur bezahlen will, soll künftig die Wahl zwischen Bargeld und digitaler Zahlung haben. Bundesfinanzminister Klingbeil plant, dass Unternehmen zusätzlich zum Bargeld mindestens eine gängige Bezahlmöglichkeit per Karte, Handy oder Uhr anbieten müssen. Das soll auch für kleine Beträge gelten.
2: Beim Kaffee für 3 Euro soll es genauso funktionieren wie beim großen Einkauf. Eine Mindestgrenze fürs digitale Bezahlen soll es nicht geben. Extra Gebühren für Kunden auch nicht. Welches System ein Laden anbietet, darf er grundsätzlich selbst entscheiden. Ausnahmen sind zum Beispiel für Amateursportvereine oder Wohltätigkeitsverbände geplant. Klingbeils Ministerium nennt noch einen weiteren Grund für die neuen Regeln. Digitale Zahlungen hinterlassen Spuren und sollen so auch helfen, Steuerhinterziehung und Geldwäsche aufzudecken. Zoe Tassovali, Redaktion.
1: Die AfD-Bundestagsfraktion hat nach eigenen Angaben Strafanzeige gegen Bundeskanzler Merz gestellt. Anlass ist eine Äußerung des Kanzlers während der Haushaltsberatungen im Bundestag. Merz hatte die AfD-Forderung nach sogenannter Remigration als ethnische Säuberung nach Herkunft und Hautfarbe bezeichnet.
3: Merz genießt als Bundestagsabgeordneter einen besonderen Schutz. Laut Grundgesetz darf ein Abgeordneter zu keiner Zeit wegen einer Äußerung im Parlament gerichtlich verfolgt werden. Es gibt allerdings eine Ausnahme, verleumderische Beleidigungen. Das sieht der parlamentarische Geschäftsführer der AfD-Fraktion Brandner im aktuellen Fall gegeben. Behörden dürfen gegen einen Abgeordneten ermitteln. Für eine Anklage muss der Bundestag allerdings über die Aufhebung der Immunität entscheiden. David Riemer, Berlin.
1: Der Welthandel könnte durch einen neuen Vorstoß der Houthi-Rebellen im Jemen zusätzlich unter Druck geraten. Nach Angaben jemenitischer Regierungsquellen haben sie eine wichtige Insel am Eingang zum Roten Meer erobert. Durch die betroffene Meerenge verläuft eine der wichtigsten Handelsrouten zwischen Europa und Asien. Die USA erinnern heute an die Terroranschläge vom 11. September 2001, die sich zum 25. Mal jähren. Im Mittelpunkt stehen Gedenkveranstaltungen in New York, am Pentagon bei Washington und in Pennsylvania. Angehörige verlesen am früheren World Trade Center die Namen der fast 3000 Todesopfer. Erstmals ist dort auch eine Schweigeminute für Menschen vorgesehen, die später an den Folgen der Anschläge starben.
4: Wetter. Viel Sonne und nur einzelne Wolken bestimmen den Nachmittag. Im Durchschnitt werden 29 Grad erreicht. Der Nordostwind bleibt deutlich spürbar. In Famara folgt gegen 20.45 Uhr der Ebbe-Tiefstand. Die Wassertemperatur liegt weiterhin um 23 Grad.
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5: So, und passend zum Wetter jetzt um kurz vor 3. Danke Fabian für die Aussichten, für die Wochenendaussichten. Jetzt keep my cool. Hier sind Madcon. Schön, dass Sie dabei sind.

0: Da haben wir aber ganz tief in die Mottenkiste gegriffen, haben wir aber ganz bewusst gemacht. Schöner Song von 10 Years After, der legendären britischen Bluesrockband aus dem Jahre 1967. Wir hörten Feel It For Me, Atlantis FM. Schönen Freitag, schönen Start ins Wochenende.
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Elastic Bond und Corazon. Hier ist der Nachmittag mit Stefan Kaiser. So, in Thüringen musste die Polizei jetzt ausrücken zu einem Großeinsatz, wie sie dachte. Ein Hobbygärtner wählte den Notruf, weil ein Dieb, ein dreister Dieb, gerade seine gesamte Jahresernte im Gewächshaus plünderte. Wirklich wahr, so war die Alarmmeldung. Dieb im Gewächshaus. Und als die Beamten da mit Blaulicht eintrafen, stellten sie den Täter auf frischer Tat. Ein entlaufener Schafbock hatte sich zwischen den Beeten gemütlich gemacht und mampfte völlig tiefenentspannt eine Gurke nach der anderen. Festnehmen konnten die Polizisten den gefräßigen Übeltäter wegen mangelnder Einsicht zwar nicht, aber es gibt ein schönes Happy End, der nach einer kurzen Social-Media-Fahndung der Polizei meldete sich der überglückliche Besitzer, der sein Ausreißerschaf schon schmerzlich vermisst hatte. Dem Gärtner wurde der Schaden ersetzt und der Bock hat jetzt Gewächshausverbot. Es ist einfach nur klasse, ne? Schönes Wochenende, schönen Start ins Wochenende mit Atlantis FM.

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Gabriella und Cat's Eye. Das war's vom Nachmittag. Ich wünsche Ihnen ein schönes, erholsames, sonniges Wochenende hier auf Lanzarote und Fuerteventura. Mein Name ist Stefan Kaiser. Gleich viel Spaß mit Silke Seewing und den

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1: Ich bin Thomas Bleskin. Läden oder Restaurants, in denen man nur bar bezahlen kann, soll es künftig nicht mehr geben. Nach Plänen von Bundesfinanzminister Klingbeil sollen Unternehmen zusätzlich zum Bargeld mindestens eine digitale Bezahlmöglichkeit anbieten, etwa per Karte, Handy oder Uhr. Das soll auch für kleine Beträge gelten.
2: Beim Handel kommt der Plan gar nicht gut an. Der Handelsverband sagt, gerade kleine Läden müssten Geräte anschaffen und Gebühren zahlen und hätten am Ende mehr Bürokratie. Ganz anders sehen das Fachleute vom Handelsforschungsinstitut Köln. Viele Kunden erwarten Kartenzahlungen inzwischen einfach. Trotzdem bleibe Bargeld gerade für ältere Menschen wichtig. Deshalb hält das Institut die Wahl zwischen beidem für sinnvoll. Für größere Händler dürfte sich ohnehin kaum was ändern. Dort kann man fast überall schon bargeldlos zahlen. Zoe Tassovali, Nachrichtenredaktion.
1: Der Welthandel könnte durch einen neuen Vorstoß der Houthi-Rebellen im Jemen zusätzlich unter Druck geraten. Nach Angaben jemenitischer Regierungsquellen haben sie eine wichtige Insel am Eingang zum Roten Meer erobert.
3: Durch die Meerenge von Bab al-Mandab verläuft die wichtigste Seehandelsroute zwischen Europa und Asien. Immer wieder kam es dort zu Angriffen auf Schiffe durch die mit Teheran verbündeten Houthis. Dass sie nun die gesamte jemenitische Küste am Roten Meer, wie auch strategisch wichtige Inseln unter ihre Kontrolle gebracht haben, könnte potenziell auch dort die Schifffahrt weitgehend zum Erliegen bringen. So wie es bereits in der Straße von Hormuz der Fall ist. Für die unter hohen Ölpreisen leidende Weltwirtschaft sind das keine guten Nachrichten. Zum Vorrücken der Houthis im Jemen, Christoph Meyer.
1: Ein Vierteljahrhundert nach den Terroranschlägen vom 11. September 2001 gedenken die USA heute der Opfer. In New York, am Pentagon und in Pennsylvania sind Gedenkveranstaltungen geplant. Am früheren World Trade Center verlesen Angehörige die Namen der fast 3000 Menschen, die damals getötet wurden. Präsident Trump wird zu einer Zeremonie am Pentagon erwartet. Nach der Einigung auf einen schärferen Sparkurs bei Volkswagen will die IG Metall das Management zu Gesprächen zwingen. Dafür nutzt die Gewerkschaft eine Klausel aus dem Zukunftstarifvertrag von 2024. Das Unternehmen müsse nun erklären, wie es den Tarifvertrag einhalten will. An der Beschäftigungssicherung ändere sich dadurch nichts. Die Gespräche sollen noch bis Ende September stattfinden.
4: Wetter. Der Abend bleibt trocken und mild. Die Temperaturen sinken zunächst auf etwa 25 Grad. Morgen wird es überwiegend sonnig und mit durchschnittlich 30 Grad etwas wärmer. In Famara ist morgen gegen 8.55 Uhr Ebbe-Tiefstand. Die Wassertemperatur liegt um 23 Grad.
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5: Na, da starten wir doch ins Wochenende. Ich begrüße Sie. Kurz vor vier ist es. Einen guten Nachmittag wünsche ich Ihnen. Hier ist George Benson.

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1: Na, Justin Timberlake war das. Und bei uns übrigens im Laufe der Sendung auch noch mehr Infos rund um unsere Inseln. Kollege Fabian hier mit den Lokalnachrichten. Ja, und um die Fiesta zu Ehren der Schutzpatronin Lanzarotes, nämlich der Fiesta zu Ehren Nuestra Señora de los Dolores, geht's natürlich auch noch. Die Fiesta ja schon im vollen Gange. Auch dazu haben wir gleich noch mehr Infos. Aber jetzt wird's erstmal Zeit für die Nachrichten aus Deutschland und der Welt. Und vorher haben wir auch noch Music. Dennis Edwards haben wir aufgelegt und das hier ist Chris Isaac.

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1: Ich bin Thomas Bleskin. Die USA gedenken 25 Jahre nach den Terroranschlägen vom 11. September 2001 der Opfer. Im Zentrum der Gedenkveranstaltungen stehen erneut die Orte, die damals angegriffen wurden. Das World Trade Center in New York und das Pentagon bei Washington sowie ein Feld im US-Bundesstaat Pennsylvania, auf dem eines der 4 entführten Flugzeuge abgestürzt war.
2: Niemand wird je vergessen, wo er oder sie zum Zeitpunkt der Terrorattacken gerade war. Und kaum einer, der sie erlebt hat, kann glauben, dass die Tragödie schon ein Vierteljahrhundert zurückliegt. Sie hat die Welt verändert. Präsident Trump sprach bei einer Gedenkveranstaltung am Pentagon. Man müsse im Terrorkampf stark und entschlossen bleiben, sagte er. An Ground Zero in New York war Trump mit seiner politischen Rede nicht willkommen. Dort gab es Schweigeminuten, Musik, Gesang, Glockenläuten und das traurige Verlesen der Namen tausender Opfer. Tina Eck, USA.
1: Zum Abschluss der Haushaltswoche hat der Bundestag über die Rentenreform debattiert. Die Pläne der Bundesregierung sind umstritten. Dabei kommt die Kritik nicht nur aus den Reihen der Opposition.
3: In der Koalition wird seit Monaten um die abschlagsfreie Rente nach 45 Versicherungsjahren gestritten. Mehrere Ministerpräsidenten von CDU und SPD wollen sie behalten. Andere in der Union drängen dagegen darauf, die vereinbarte Reform durchzuziehen. Dazu gehört auch der frühere Rentenrebell Johannes Winkel. Er sagt, die Pläne berücksichtigen endlich auch die junge Generation. Die Opposition sieht das ganz anders. Die AfD nennt das geplante Aus einen Affront. Die Grünen halten die Reform für unsozial. Zoe Tassovali, Nachrichtenredaktion.
1: Bund und Länder wollen das Bauen in Deutschland einfacher und günstiger machen. Dafür sollen kostentreibende Standards und Vorschriften überprüft und erfolgreiche Modelle für preiswerteres Bauen stärker verbreitet werden. Ziel seien niedrigere Mieten und Kaufpreise. Helfen soll auch der sogenannte Gebäudetyp E, bei dem auf bestimmte, nicht sicherheitsrelevante Standards verzichtet werden kann. Wer im Laden, Restaurant oder beim Friseur bezahlen will, soll künftig die Wahl zwischen Bargeld und digitaler Zahlung haben. Bundesfinanzminister Klingbeil plant, dass Unternehmen zusätzlich zum Bargeld mindestens eine gängige Bezahlmöglichkeit per Karte, Handy oder Uhr anbieten müssen. Der Gesetzentwurf soll noch dieses Jahr ins Kabinett kommen.
4: Wetter. Der Abend bleibt trocken und mild. Die Temperaturen sinken zunächst auf etwa 25 Grad. Morgen wird es überwiegend sonnig und mit durchschnittlich 30 Grad etwas wärmer. In Famara ist morgen gegen 8.55 Uhr Ebbe-Tiefstand. Die Wassertemperatur liegt um 23 Grad.
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5: Ich begrüße Sie. Kurz vor 5 ist es. Einen guten Nachmittag wünsche ich Ihnen. Hier ist Benny King.

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1: Mit Fabian von Davans. Die Nationalpolizei hat in Recife drei mutmaßliche Drogendealer festgenommen. Die Ermittler haben mehrere Verkaufsstellen im Stadtgebiet kontrolliert. Dabei sind Drogen und weitere Beweismittel sichergestellt worden. Der Einsatz hat sich gegen den Straßenhandel in kleineren Mengen gerichtet. Die Polizei will damit auch weitere Straftaten im Umfeld dieser Verkaufsstellen eindämmen. Mehr als 10 Kilogramm Haschisch sind im Hafen von Morojable auf Fuerteventura sichergestellt worden. Die Guardia Civil hat einen Reisenden vor dem Einschiffen kontrolliert und festgenommen. Der Mann wollte Fuerteventura offenbar mit der Fähre verlassen. Gegen ihn läuft jetzt ein Verfahren wegen Drogenhandels. Die sichergestellte Ware ist als sogenannter Haschischpollen verpackt gewesen. Eine britische Familie ist nach dem Ausfall ihres Rückfluges auf Lanzarote gestrandet. Ursache ist eine Computerpanne bei der britischen Flugsicherung gewesen. Das Problem hat rund 1200 Flüge und mehr als 65.000 Reisende betroffen. Die Familie hat zunächst am Flughafen übernachten müssen. Für eine spätere Hotelnacht sind rund 1000 Euro fällig gewesen.
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1: Wetter. Der Abend bleibt trocken und mild. Die Temperaturen sinken zunächst auf etwa 25 Grad. Morgen wird es überwiegend sonnig und mit durchschnittlich 30 Grad etwas wärmer. In Famara ist morgen gegen 8.55 Uhr Ebbe Tiefstand. Die Wassertemperatur liegt um 23 Grad.
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3: Na, soweit die Lokalnachrichten und die Wetterprognose. Na, bei uns geht's gleich übrigens um die traditionellste Fiesta Lanzarotes, die Fiesta zu Ehren Nuestra Señora de los Dolores, als die Schutzpatronin Lanzarotes gefeiert wird, da in Mancha Blanca in der Gemeinde Tinajo. Na, da sind die Buden und Stände aufgebaut, eine kleine Kirmes und eine große Bühne für Live-Musik am Abend. Die Kunsthandwerkermesse dort auch eröffnet und morgen wird gepilgert. Also richtig was los dort im Rahmen der Fiesta. Und was da noch ganz genau stattfindet, dazu haben wir die Meldung bei uns gleich im Veranstaltungskalender.

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1: Die traditionellste Fiesta Lanzarotes, die Fiesta zu Ehren Nuestra Señora de los Dolores, ist ja schon im vollen Gange. De los Dolores, ja die Schutzpatronin Lanzarotes, und da gibt es morgen die große Romeria. Das heißt, es wird gepilgert von allen Orten der Insel, von Nord und Süd, wird dann gelaufen bis nach Mancha Blanca, eben zu Ehren Nuestra Señora de los Dolores. Und da sehen Sie überall die Menschen über die Straßen laufen, meist gekleidet in der typisch kanarischen Tracht. Einige Straßen auch für den Autoverkehr gesperrt, vor allem je näher sie nach und nach Mancha Blanca kommen. Und da haben die Pilgerer morgen natürlich Vorfahrt. Morgen also die große Romeria. Live-Musik gibt's natürlich auch noch, denn dort beim Platz in Mancha Blanca eine große Bühne aufgebaut, die Stände drumherum, die für Essen und Trinken sorgen, und ganz traditionell natürlich auch einer der größten Kunsthandwerkermessen Lanzarotes. Da wird wirklich alles gezeigt, was das Kunsthandwerk der Kanaren zu bieten hat. Die Kunsthandwerkermesse immer durchgehend geöffnet von 10.30 Uhr bis um 21.30 Uhr und der Eintritt auch hier gratis, genauso wie die Konzerte. Nächste Woche Dienstag dann übrigens zum Abschluss der Fiesta der spanische Superstar Malú live auf der Bühne. Morgen wird aber erstmal gepilgert, also Autofahrer aufgepasst, und am besten Sie fahren hin nach Mancha Blanca, schauen sich das Ganze dort mal an. Die große Fiesta, die geht dann auch noch bis nächste Woche Dienstag einschließlich.

Na, Jeff, Will Williams war das. Und für mich wird's Zeit, mich für heute von Ihnen zu verabschieden. Bei uns nämlich gleich wieder die Nachrichten aus Deutschland und der Welt. Aber ja, vor den aktuellen Meldungen haben wir auch noch Music. Ihr seid Freak Power. Na, kommen Sie gut ins Wochenende. Tschüss.

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1: Ich bin Thomas Bleskin. Mit Schweigeminuten, Glockenschlägen und Lichtinstallationen gedenken die USA 25 Jahre nach den Terroranschlägen vom 11. September 2001 der Opfer. Im Zentrum der Gedenkveranstaltungen stehen erneut die Orte, die damals angegriffen wurden. Das World Trade Center in New York und das Pentagon bei Washington. Sowie ein Feld im US-Bundesstaat Pennsylvania, auf das ein Flugzeug abgestürzt war.
2: Am Ground Zero, dem Ort der zerstörten Zwillingstürme in New York, lasen Angehörige die Namen der fast 3000 Getöteten vor. Auch New Yorks Bürgermeister Zoran Mamdani gedachte dort der Opfer, während US-Präsident Donald Trump an einer Gedenkveranstaltung am Pentagon teilnahm. 25 Jahre sind die Terroranschläge nun her, aber es gibt immer mehr Menschen, die an den gesundheitlichen Folgen leiden, unter anderem, weil sie giftigen Rauch und Staub eingeatmet haben. Daran sind inzwischen mehr Menschen gestorben als an den Anschlägen selbst. Aus New York, Christina Horsten.
1: Bundesarbeitsministerin Bärbel Baas hat im Bundestag für die geplante Rentenreform geworben. Sie warnte, ohne Reform drohten Rentenkürzungen und deutlich höhere Beiträge. Auch Vertreter der Union verteidigten die Pläne. Kritik kam von AfD, Grünen und Linken sowie teilweise auch aus den Reihen der Regierungsparteien. Wie geht es weiter in Sachen Social-Media-Verbot für Kinder und Jugendliche? Bundesbildungsministerin Karin Prien hat erste Eckpunkte für gesetzliche Regelungen angekündigt. Kommenden Monat soll es Klarheit geben, wie sie sich einen besseren Jugendschutz bei Social Media vorstellt.
3: Eine Expertenkommission hatte Vorschläge ausgearbeitet, darunter etwa ein verpflichtendes KI-Seepferdchen. Das Zertifikat soll, ähnlich wie das Abzeichen beim Schwimmen, Kinder schon früh an die Möglichkeiten und Gefahren von künstlicher Intelligenz heranführen. Im Raum steht auch eine gesetzliche Mindestaltersgrenze von 13, damit Jugendliche Social-Media-Accounts eigenständig nutzen können. Auch sollen Handys deutschlandweit bis zur 7. Klasse aus den Schulen verbannt werden. Die Bildungsministerin ist demgegenüber offen. Aktuell werden die Vorschläge mit den Ländern abgestimmt. Tanja Wagner, Nachrichtenredaktion.
1: Geschäfte und Restaurants, in denen bisher nur bar bezahlt werden kann, sollen künftig auch eine digitale Bezahlmöglichkeit anbieten müssen. Das plant Bundesfinanzminister Klingbeil. Kunden sollen dann zwischen Bargeld und Karte, Handy oder Uhr wählen können. Die Regelung soll auch für kleine Beträge gelten. Bargeld bleibt weiterhin möglich.
4: Wetter. Der Abend bleibt trocken und mild. Die Temperaturen sinken zunächst auf etwa 25 Grad. Morgen wird es überwiegend sonnig und mit durchschnittlich 30 Grad etwas wärmer. In Famara ist morgen gegen 8.55 Uhr Ebbetiefstand. Die Wassertemperatur liegt um 23 Grad.
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1: Ich bin Thomas Bleskin. Mit Schweigeminuten, Glockenschlägen und Lichtinstallationen gedenken die USA 25 Jahre nach den Terroranschlägen vom 11. September 2001 der Opfer. Im Zentrum der Gedenkveranstaltungen stehen erneut die Orte, die damals angegriffen wurden. Das World Trade Center in New York und das Pentagon bei Washington. Sowie ein Feld im US-Bundesstaat Pennsylvania, auf das ein Flugzeug abgestürzt war.
2: Am Ground Zero, dem Ort der zerstörten Zwillingstürme in New York, lasen Angehörige die Namen der fast 3000 Getöteten vor. Auch New Yorks Bürgermeister Zoran Mamdani gedachte dort der Opfer, während US-Präsident Donald Trump an einer Gedenkveranstaltung am Pentagon teilnahm. 25 Jahre sind die Terroranschläge nun her, aber es gibt immer mehr Menschen, die an den gesundheitlichen Folgen leiden, unter anderem, weil sie giftigen Rauch und Staub eingeatmet haben. Daran sind inzwischen mehr Menschen gestorben als an den Anschlägen selbst. Aus New York, Christina Horsten.
1: Bundesarbeitsministerin Bärbel Baas hat im Bundestag für die geplante Rentenreform geworben. Sie warnte, ohne Reform drohten Rentenkürzungen und deutlich höhere Beiträge. Auch Vertreter der Union verteidigten die Pläne. Kritik kam von AfD, Grünen und Linken sowie teilweise auch aus den Reihen der Regierungsparteien. Wie geht es weiter in Sachen Social-Media-Verbot für Kinder und Jugendliche? Bundesbildungsministerin Karin Prien hat erste Eckpunkte für gesetzliche Regelungen angekündigt. Kommenden Monat soll es Klarheit geben, wie sie sich einen besseren Jugendschutz bei Social Media vorstellt.
3: Eine Expertenkommission hatte Vorschläge ausgearbeitet, darunter etwa ein verpflichtendes KI-Seepferdchen. Das Zertifikat soll, ähnlich wie das Abzeichen beim Schwimmen, Kinder schon früh an die Möglichkeiten und Gefahren von künstlicher Intelligenz heranführen. Im Raum steht auch eine gesetzliche Mindestaltersgrenze von 13, damit Jugendliche Social-Media-Accounts eigenständig nutzen können. Auch sollen Handys deutschlandweit bis zur 7. Klasse aus den Schulen verbannt werden. Die Bildungsministerin ist demgegenüber offen. Aktuell werden die Vorschläge mit den Ländern abgestimmt. Tanja Wagner, Nachrichtenredaktion.
1: Geschäfte und Restaurants, in denen bisher nur bar bezahlt werden kann, sollen künftig auch eine digitale Bezahlmöglichkeit anbieten müssen. Das plant Bundesfinanzminister Klingbeil. Kunden sollen dann zwischen Bargeld und Karte, Handy oder Uhr wählen können. Die Regelung soll auch für kleine Beträge gelten. Bargeld bleibt weiterhin möglich.
4: Wetter. Der Abend bleibt trocken und mild. Die Temperaturen sinken zunächst auf etwa 25 Grad. Morgen wird es überwiegend sonnig und mit durchschnittlich 30 Grad etwas wärmer. In Famara ist morgen gegen 8.55 Uhr Ebbe Tiefstand. Die Wassertemperatur liegt um 23 Grad.

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1: Ich bin Thomas Bleskin. Mit Schweigeminuten, Glockenschlägen und Lichtinstallationen gedenken die USA 25 Jahre nach den Terroranschlägen vom 11. September 2001 der Opfer. Im Zentrum der Gedenkveranstaltungen stehen erneut die Orte, die damals angegriffen wurden. Das World Trade Center in New York und das Pentagon bei Washington. Sowie ein Feld im US-Bundesstaat Pennsylvania, auf das ein Flugzeug abgestürzt war.
2: Am Ground Zero, dem Ort der zerstörten Zwillingstürme in New York, lasen Angehörige die Namen der fast 3000 Getöteten vor. Auch New Yorks Bürgermeister Zoran Mamdani gedachte dort der Opfer, während US-Präsident Donald Trump an einer Gedenkveranstaltung am Pentagon teilnahm. 25 Jahre sind die Terroranschläge nun her, aber es gibt immer mehr Menschen, die an den gesundheitlichen Folgen leiden, unter anderem, weil sie giftigen Rauch und Staub eingeatmet haben. Daran sind inzwischen mehr Menschen gestorben als an den Anschlägen selbst. Aus New York, Christina Horsten.
1: Bundesarbeitsministerin Bärbel Baas hat im Bundestag für die geplante Rentenreform geworben. Sie warnte, ohne Reform drohten Rentenkürzungen und deutlich höhere Beiträge. Auch Vertreter der Union verteidigten die Pläne. Kritik kam von AfD, Grünen und Linken sowie teilweise auch aus den Reihen der Regierungsparteien. Wie geht es weiter in Sachen Social-Media-Verbot für Kinder und Jugendliche? Bundesbildungsministerin Karin Prien hat erste Eckpunkte für gesetzliche Regelungen angekündigt. Kommenden Monat soll es Klarheit geben, wie sie sich einen besseren Jugendschutz bei Social Media vorstellt.
3: Eine Expertenkommission hatte Vorschläge ausgearbeitet, darunter etwa ein verpflichtendes KI-Seepferdchen. Das Zertifikat soll, ähnlich wie das Abzeichen beim Schwimmen, Kinder schon früh an die Möglichkeiten und Gefahren von künstlicher Intelligenz heranführen. Im Raum steht auch eine gesetzliche Mindestaltersgrenze von 13, damit Jugendliche Social-Media-Accounts eigenständig nutzen können. Auch sollen Handys deutschlandweit bis zur 7. Klasse aus den Schulen verbannt werden. Die Bildungsministerin ist demgegenüber offen. Aktuell werden die Vorschläge mit den Ländern abgestimmt. Tanja Wagner, Nachrichtenredaktion.
1: Geschäfte und Restaurants, in denen bisher nur bar bezahlt werden kann, sollen künftig auch eine digitale Bezahlmöglichkeit anbieten müssen. Das plant Bundesfinanzminister Klingbeil. Kunden sollen dann zwischen Bargeld und Karte, Handy oder Uhr wählen können. Die Regelung soll auch für kleine Beträge gelten. Bargeld bleibt weiterhin möglich.
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1: Ich bin Katrin Müller. Feierlich haben die USA 25 Jahre nach den 9-11-Terroranschlägen der Opfer gedacht. Im Zentrum der Gedenkveranstaltungen die Orte, die damals angegriffen wurden. Das World Trade Center in New York und das Pentagon bei Washington. Sowie ein Feld im US-Bundesstaat Pennsylvania, auf das ein Flugzeug abgestürzt war.
2: Am Ground Zero, dem Ort der zerstörten Zwillingstürme in New York, lasen Angehörige die Namen der fast 3000 Getöteten vor. Auch New Yorks Bürgermeister Zoran Mamdani gedachte dort der Opfer, während US-Präsident Donald Trump an einer Gedenkveranstaltung am Pentagon teilnahm. 25 Jahre sind die Terroranschläge nun her, aber es gibt immer mehr Menschen, die an den gesundheitlichen Folgen leiden, unter anderem, weil sie giftigen Rauch und Staub eingeatmet haben. Daran sind inzwischen mehr Menschen gestorben als an den Anschlägen selbst. Aus New York, Christina Horsten.
1: Ein UN-Sonderberichterstatter sieht Ungleichheiten in Deutschland und fordert mehr Anstrengungen von der Bundesregierung zu ihrer Bekämpfung. Seit 2010 habe die Einkommens- und die Vermögensungleichheit in Deutschland zugenommen, was zu sozialer Verunsicherung beitrage, vor allem in der unteren Mittelschicht, hieß es. Betroffen sind demnach insbesondere Menschen mit Behinderungen, Einwanderer, Flüchtlinge und Frauen. Zum Abschluss der Haushaltswoche im Bundestag stand die Rentenreform im Fokus. Und einmal mehr haben die Pläne der Bundesregierung für heftige Debatten gesorgt. Dabei kommt die Kritik nicht nur aus den Reihen der Opposition.
3: In der Koalition wird seit Monaten um die abschlagsfreie Rente nach 45 Versicherungsjahren gestritten. Mehrere Ministerpräsidenten von CDU und SPD wollen sie behalten. Andere in der Union drängen dagegen darauf, die vereinbarte Reform durchzuziehen. Dazu gehört auch der frühere Rentenrebell Johannes Winkel. Er sagt, die Pläne berücksichtigen endlich auch die junge Generation. Die Opposition sieht das ganz anders. Die AfD nennt das geplante Aus einen Affront. Die Grünen halten die Reform für unsozial. Zoe Tassovali, Redaktion.
1: Zum Fußball. Robin Gosens hat dem FC Schalke 04 den Weg zum ersten Bundesligasieg seit 2023 geebnet. Nach einem Tor gegen seinen Ex-Club gewann der Aufsteiger zum Auftakt des dritten Spieltags mit 3:1 beim 1. FC Union Berlin.
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